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1: Die Nachrichten von SRF um 3 mit Simon Richle. In Frankreich feiert das rechtsnationale Rassemblement National einen weiteren Wahlerfolg. Die Partei von Marine Le Pen hat es in der kleinen Parlamentskammer im Senat erstmals zur Fraktionsstärke geschafft. Das Rassemblement National kommt neu auf 14 der 348 Sitze, gemeinsam mit einer kleinen Partnerpartei. Für die Fraktionsstärke waren 10 Sitze nötig. Die Rechtsaußenpartei hat als Fraktion nun mehr Rechte im Senat, etwa bei der Redezeit oder dem Bestimmen der Tagesordnung. Und das Resultat gilt auch als machtpolitisches Signal vor der Präsidentschaftswahl im April 2027. Marine Le Pen gilt als aussichtsreiche Kandidatin. Russland hat gestern Sonntag erneut die ukrainische Hauptstadt Kiew angegriffen und auch andere Regionen im Land. Dabei sind nach ukrainischen Angaben mindestens 5 Menschen getötet worden. Zudem gäbe es allein in Kiew 9 Verletzte. Der ukrainische Präsident Volodymyr Zelensky hat nach den russischen Angriffen geschrieben, Russland habe gezielt zivile Einrichtungen getroffen, etwa Kindergärten, Schulen und Wohnhäuser. Und er schreibt weiter, Russland wolle keinen Frieden. Das Land täusche auf internationaler Ebene falsche Friedenssignale vor, um harte Reaktionen des Westens zu vermeiden. Der Staatspräsident Serbiens, Aleksandar Vučić, ist vorzeitig von seinem Amt zurückgetreten. Er will bei den vorgezogenen Wahlen Ende Oktober als Spitzenkandidat antreten und Regierungschef werden. Als Präsident darf Vučić nach 2 Amtszeiten nicht mehr wiedergewählt werden. Beobachterinnen und Beobachter der serbischen Politik gehen davon aus, dass sich Vučić über das Amt des Ministerpräsidenten, das in Serbien formell die eigentliche Regierungsmacht innehat, an der Spitze halten will. In Serbien gibt es seit Monaten Proteste gegen Vučićs autokratischen Führungsstil. Und nur noch 2 Meldungen vom Luftverkehr. Eine Maschine der US-Fluggesellschaft Delta musste in Portugal notlanden. Eigentlich war das Flugzeug von Barcelona unterwegs nach Boston. In der Kabine gab es dann Rauch, berichten verschiedene Nachrichtenagenturen. Nach der Landung sind mindestens 8 Personen noch vor Ort behandelt worden und mindestens 3 mussten wegen einer möglichen Rauchvergiftung ins Spital. Und am Samstagabend ist bei einem Lufthansa-Flug von Frankfurt nach Lissabon die Powerbank eines Fluggastes in Brand geraten. Die Maschine ist dann aus Sicherheitsgründen nach Lyon geflogen und dort gelandet. Das bestätigt die Lufthansa der Nachrichtenagentur dpa, nachdem deutsche Medien darüber berichtet haben. Die Crew und die Fluggäste mussten die Nacht wegen der späten Zeit dann in Lyon verbringen. Das Wetter, heute Montag gibt es viel Sonne und 24 bis 29 Grad. Das waren Nachrichten von Radio SRF. Am Mikrofon und verantwortlich war Simon Richle.
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1: Die Nachrichten von SRF um 4 mit Simon Richle. In Frankreich feiert das rechtsnationale Rassemblement National einen weiteren Wahlerfolg. Die Partei von Marine Le Pen hat es in der kleinen Parlamentskammer im Senat erstmals zur Fraktionsstärke geschafft. Das Rassemblement National kommt neu auf 14 der 348 Sitze, gemeinsam mit einer kleinen Partnerpartei. Für die Fraktionsstärke waren 10 Sitze nötig. Die Rechtsaußenpartei hat als Fraktion nun mehr Rechte im Senat, etwa bei der Redezeit oder dem Bestimmen der Tagesordnung. Das Resultat gilt auch als machtpolitisches Signal vor den Präsidentschaftswahlen im April 2027. Marine Le Pen gilt als aussichtsreiche Kandidatin. Und nun zwei kürzere Meldungen. Der ukrainische Präsident Volodymyr Zelensky kritisiert Russland. Das Land wolle keinen Frieden und täusche auf internationaler Ebene falsche Friedenssignale vor, um harte Reaktionen des Westens zu vermeiden. Zuvor hatte Russland erneut Kiew und andere Orte in der Ukraine angegriffen und dabei mindestens 5 Menschen getötet. Und in Serbien ist der umstrittene Präsident Aleksandar Vučić zurückgetreten vor dem Ablauf seiner zweiten und damit letzten Amtszeit. Vučić will nun bei den vorgezogenen Wahlen Ende Oktober antreten und Regierungschef werden. So wolle er sich in Serbien an der Spitze halten, sagen Beobachterinnen und Beobachter. Denn formell hat der Regierungschef im Land die eigentliche Regierungsmacht inne. Und jetzt etwas anderes. 12 Medaillen, 4 davon Gold. Das ist die Bilanz der Schweiz an der Berufsweltmeisterschaft in China. Bei dieser Veranstaltung haben 42 junge Berufstalente aus der Schweiz ihr Können unter Beweis gestellt und sich mit rund 1400 Wettkämpferinnen und Wettkämpfern gemessen. Am Ende war die Schweiz bei der Berufs-WM das beste Land Europas und unter den besten 3 Nationen weltweit. Bundespräsident Guy Parmelin hat den jungen Berufstätigen gratuliert und die Berufsbildung in der Schweiz gelobt. Und nun zur Rad-WM im kanadischen Montreal. Der US-Amerikaner Brandon McNulty hat sich im Straßenrennen zum neuen Weltmeister gekürt. McNulty siegte vor dem Australier Michael Matthews und dem Niederländer Mathieu van der Poel. Die besten Schweizer waren Mauro Schmid und Stefan Küng auf den Plätzen 11 und 14. Und das Wetter, es gibt heute viel Sonne und 24 bis 29 Grad. Das waren Nachrichten von Radio SRF. Am Mikrofon und verantwortlich war Simon Richle.
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1: Wenn ich könnte, wie ich wette, käme ich jetzt zu dir. Wenn ich täte, was ich wette, los dich aufs Herz in mir. Will ich tun, was ich sollte, bleibe ich allein mit mir. Will ich nicht kann, wie ich wette, tun ich lieber nichts. Langsam kommt man feig so. Also.

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2: Die Nachrichten von SRF um 5 mit Simon Rechle und diesen Schwerpunkten. Die Schweizer Stimmbevölkerung hat den zwei nationalen Initiativen eine deutliche Abfuhr erteilt. Wir schauen genauer hin. Und angenommen wurde dafür eine Initiative im Kanton Genf. Dort werden Verhütungsmittel künftig staatlich finanziert. Das Wetter, die Woche beginnt sonnig und warm. 72,5% Nein-Stimmen zur Ernährungsinitiative und 70,2% Nein-Stimmen zur Neutralitätsinitiative. Beide Vorlagen sind in der Volksabstimmung gestern deutlich gescheitert. Während hinter der Ernährungsinitiative ein Komitee von Bürgerinnen und Bürgern ohne politische Unterstützung stand, kam die Neutralitätsinitiative aus dem Umfeld der SVP. Umso schmerzhafter ist für die Volkspartei jetzt diese Niederlage. Inlandredaktor Elmar Plotzer.
3: Chancenlos war die Neutralitätsinitiative vor dem Stimmvolk. SVP-Politiker und Kampagnenleiter Walter Wobmann war darüber hörbar enttäuscht.
4: Da ist es vielleicht uns zu wenig gelungen, unsere Position rüberzubringen, dass eine klar festgelegte Neutralität mehr Sicherheit für unser Land bringt.
3: Diese Niederlage ist umso schmerzhafter, weil die SVP in diesem Jahr schon zwei andere prominente Abstimmungen verloren hat, nämlich die SRG-Halbierungsinitiative und die Initiative gegen die 10 Millionen Schweiz. Urs Bieri, Politikwissenschaftler beim Forschungsinstitut GFS Bern, hat eine Erklärung für diese Niederlagenserie der SVP.
5: Wenn es nicht gelingt, aus dem eigenen Lager hinaus zu zünden, geschieht schlussendlich nichts und sicher nichts Mehrheitsfähiges.
3: Und der SVP war es eben häufig nicht gelungen, Verbündete zu finden. Ist das jetzt ein schlechtes Omen für die SVP fürs Wahljahr 2027? Nicht unbedingt, sagt Bieri.
5: Man kann davon ausgehen, die grossen Themen, insbesondere Migration und Europa, werden auch im 27 stark prägen und damit die Spur legen, damit die SVP mindestens ihren Wählerteil bestätigen kann.
3: Die SVP hat bereits deutlich gemacht, dass der Kampf gegen die EU-Verträge für sie ein zentrales Thema wird. Die anderen Parteien bleiben gefordert.
2: Und nun in den Kanton Genf. Dieser führt als erster Kanton der Schweiz eine kostenlose Verhütung für die gesamte Bevölkerung ein. Die Stimmberechtigten haben eine entsprechende Initiative der SP mit gut 58% Ja-Stimmen angenommen. Künftig übernimmt der Kanton die Kosten für anerkannte Verhütungsmittel wie die Pille, Spiralen oder Kondome, unabhängig von Alter oder Einkommen der Menschen. Für die Genfer SP-Nationalrätin Laurence Fehlmann-Riel hat das Westschweizer Resultat Signalwirkung.
6: Il faut espérer peut-être que d'autres cantons puissent y réfléchir parce que c'est peut-être une question qui devrait être portée sur le plan fédéral.
2: Man müsse hoffen, dass nun auch andere Kantone darüber nachdenken und vielleicht gehöre diese Frage sogar auf die Bundesebene. Gegnerinnen und Gegner der Vorlage hatten argumentiert, Verhütung sei Privatsache und sie warnten vor jährlichen Kosten von über 20 Millionen Franken. Der Staatspräsident Serbiens, Aleksandar Vučić, ist vorzeitig von seinem Amt zurückgetreten. Er will bei den vorgezogenen Wahlen Ende Oktober als Spitzenkandidat antreten und Regierungschef werden. Als Präsident darf Vučić nach zwei Amtszeiten nicht mehr wiedergewählt werden. Beobachterinnen und Beobachter der serbischen Politik gehen davon aus, dass sich Vučić über das Amt des Ministerpräsidenten, das in Serbien formell die eigentliche Regierungsmacht innehat, an der Spitze halten will. In Serbien gibt es seit Monaten Proteste gegen Vučićs autokratischen Führungsstil. Und nun zwei Meldungen vom Luftverkehr. Eine Maschine der US-Fluggesellschaft Delta musste in Portugal notlanden. Eigentlich war das Flugzeug von Barcelona unterwegs nach Boston. In der Kabine gab es dann aber Rauch, berichten verschiedene Nachrichtenagenturen. Nach der Landung sind mindestens 8 Personen noch vor Ort behandelt worden und mindestens 3 mussten wegen einer möglichen Rauchvergiftung ins Spital. Und am Samstagabend ist bei einem Lufthansa-Flug von Frankfurt nach Lissabon die Powerbank eines Fluggastes in Brand geraten. Die Maschine ist dann aus Sicherheitsgründen nach Lyon geflogen und dort gelandet. Das bestätigt die Lufthansa der Nachrichtenagentur DPA. Die Crew und die Fluggäste mussten die Nacht wegen der späten Zeit in Lyon verbringen. Und jetzt was anderes. 12 Medaillen, 4 davon Gold. Das ist die Bilanz der Schweiz an der Berufsweltmeisterschaft in China. Bei dieser Veranstaltung haben 42 junge Berufstalente aus der Schweiz ihr Können unter Beweis gestellt und sich mit rund 1400 Wettkämpferinnen und Wettkämpfern gemessen. Am Ende war die Schweiz bei der Berufs-WM das beste Land Europas und unter den besten 3 Nationen weltweit. Bundespräsident Guy Parmelin hat den jungen Berufstätigen gratuliert und die Berufsbildung in der Schweiz gelobt. Zum Sport mit einer Meldung von der Rad-WM im kanadischen Montreal. Der US-Amerikaner Brandon McNulty hat sich im Straßenrennen zum neuen Weltmeister gekürt. McNulty siegte vor dem Australier Michael Matthews und dem Niederländer Mathieu van der Poel. Die besten Schweizer waren Mauro Schmid und Stefan Küng auf den Plätzen 11 und 14. Und jetzt zu den Wetteraussichten. Vor allem im Westen hat es heute zeitweise hohe Wolkenfelder. Sonst gibt es viel Sonne und 24 bis 29 Grad. Das waren Nachrichten von Radio SRF am Mikrofon und verantwortlich war Simon Richle.
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Der schaut nicht nur zu Boden und dück dich nicht zu fest. 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
1: Mi hanno gewusst, wir sind heute eher als Aussenseiter am Start und sind trotzdem mit der Taktik ins Rennen, um sobald wir auf die Runde können, aggressiv zu fahren und unser Rennen mitgestalten und ja, ein riesen Dankeschön, weil jeder Einzelne hat heute alles gegeben fürs Team.
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3: Ich finde es gut, wenn die 16-Jährigen auch sich dürfen mitteilen dürfen, aber ich bin nicht sicher, ob unsere Generation, die Jungen mit 16, ist schon so interessiert, dass sie sich mit dem Thema befassen und dann wirklich abstimmen können mit einer eigenen Meinung und sich nicht beeinflussen lassen, zum Beispiel von Social Media oder so.
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5: Ich glaube, das ist nicht so schlau, weil meistens ist man in dem Alter noch nicht so weit, um so wichtige Entscheidungen zu treffen.
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3: Ich bin sehr zufrieden und werde heute auch noch feiern mit meiner Frau und werde alles daran tun, dass ich mich gut vorbereiten kann. Dass man in die Geschäfte einarbeiten kann und dass der Übergang reibungslos am 1. Januar stattfinden kann.
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1: Ja, gute Stimmung, gute Outfits, einfach die ganze Stadt feiern. Es ist immer cool, zusammen zu sein. Wir haben wirklich lustig miteinander. Es ist immer lässig.
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4: Also gerade auch für alle Hotels und alle Gastgewerbe rundherum ist das sehr, sehr wichtig. Und auch für uns Bevölkerung. Also ich glaube, ich kenne niemanden, der nicht gerne in Schlagerparade geht, weil es einfach immer ein gutes Fest ist.
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Und ich muss das Tier abholen, und ich bin viel zu spät dran. Und plötzlich höre ich ein Schlagzeug und ein Basslauf in meinem Kopf. Ein paar Akkorde und eine Melodie und nur ein Fragment. Aber es tönt verdächtig wie ein neuer Song, der gerade anklopfen will. Jetzt mir auf der Überholspur.

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4: Wir haben im normalen Sommer, wo wir so kennen, haben wir eine Pumpmenge vom Grundwasser von etwa 30-40% vom Wasserverbrauch und im Moment sind wir über 70%. Und das ist für uns sehr besorgniserregend.
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4: Wir wollen einfach die Trinkwasserversorgung für unsere Einwohner logischerweise aufrechterhalten können und nicht irgendwie noch schärfere Massnahmen müssen einleiten. Darum haben wir gesagt, dass die Massnahmen, die wir können, verantworten, die man kann früh genug einleiten kann, dass wir irgendwie über die Runden kommen und immer in der Hoffnung, dass dann doch irgendwann der ersehnte Regen kommt.
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6: Wichtig für uns ist, dass sich die Bevölkerung dort sicher fühlen tut, auch das subjektive Sicherheitsgefühl da ist. Und wir wollen das erreichen mit einer Polizeipräsenz, mit einer starken Polizeipräsenz, die auch sichtbar ist.
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7: Mit der Verteidigung und auch im Sturm, so verschiedene wie Tetris, das ist das noch nicht zusammen. Aber jetzt mit Geduld und auch zum Schluss, wir müssen kämpfen. Für mich, das ist was wichtig.
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9: Das ist halt einfach schwierig. Im Sommer mit offenen Fenstern. Die Wände hallen so sehr, du hast das Gefühl, es passiert in deiner Wohnung. Und das ist schon nicht so schön, ja.
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10: Man nimmt einfach wahr, dass es extrem viel mehr Leute hat als auch schon. Und verschlimmert, ja, die Anzahl Menschen hat zugenommen, die Situationen sind auch brenzliger, es ist auch sehr viel unangenehmer, das hören wir auch von unseren Kunden immer wieder, für Kinder am Bahnhof. Was man aber da festhalten muss, Zusammenarbeit mit der Polizei, Transportpolizei, Security, hat extrem eine enge Zusammenarbeit gegeben und man merkt auch dort, dass die Kapazität und das Personal erhöht worden sind.
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9: Sind sehr wahrscheinlich auch Leute, die durch das System gehet sind oder durch das Raster gehen. Und trotzdem haben sie ja das in Berechtigung und sie brauchen auch einen Ort, wo sie können sein, oder? Auch sie haben das Recht, um sich aufhalten, wie jeder andere Mensch auch überall. Ich verstehe auch, dass die Gruppe von Leuten sich auch will sehen und treffen und natürlich auch soziale Kontakte braucht. Und das erfüllt ja so einen Platz in dem Moment auch.
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11: Wir haben eine sehr hohe polizeiliche Präsenz am Bahnhof. Dort, wo die Polizei ist, das schafft immer auch Sicherheit. Das ist präventiv. Wir haben Einzelfälle, die da auffällig sind. Das ist uns bewusst, dass das ein subjektives Sicherheitsgefühl der Leute beeinträchtigen kann. Aber dem probieren wir entgegenzuwirken mit unserer Präsenz, dass wir heranschauen und auch durchgreifen, wenn es sein muss.
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6: Wichtig für uns ist, dass sich die Bevölkerung dort sicher fühlen tut, auch das subjektive Sicherheitsgefühl da ist. Und wir wollen das erreichen mit einer Polizeipräsenz, mit einer starken Polizeipräsenz, die auch sichtbar ist, die auch Sicherheit vermittelt tut.
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2: Aber ansonsten ist nichts passiert. Wir haben ein Spiel verloren und das sollte man eben nicht zur Gewohnheit werden lassen. Es ist nicht das erste, das ich verloren habe. Es wäre extrem lässig, wenn es das letzte gewesen wäre. Da bin ich mir aber auch nicht so sicher, dass der deutsche Fußball aktuell nicht in der besten Situation aller Zeiten ist und Jürgen Klopp nicht vorbeikommt und einmal kurz mit Hand auflegen alle Probleme löst. Also ich wusste das vorher, falls es irgendwer nicht wusste, dann wissen wir es jetzt. Es geht ganz normal weiter. Das ist Entwicklung.
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2: Wenn man so die Spieler so nicht so abschließend beurteilt und sagt, der kann das nicht, der kann das nicht, der kann das nicht. Wenn ihr euch denn jemand auslassen wollt, in dem, weil das ist ja irgendwie ein großes Missverständnis gewesen. Also man kann mich absolut kritisieren. Wenn ihr jemand kritisieren wollt, macht das mit mir. Das meine ich ernst.
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1: Die Nachrichten von SRF um 9 mit Olivia Limacher. Russland will im kommenden Jahr offenbar deutlich mehr Geld für die Rüstung ausgeben. Das zeigen Regierungsdokumente, in die die Nachrichtenagentur Reuters Einsicht hatte. Für 2027 sind demnach rund 17 Billionen Rubel vorgesehen, umgerechnet etwa 200 Milliarden US-Dollar. Das wären rund 27% mehr als ursprünglich geplant und der höchste Betrag seit Beginn des Angriffskrieges gegen die Ukraine. Gleichzeitig steigt das russische Haushaltsdefizit. Deshalb will die Regierung unter anderem neue Steuern einführen. In mehreren französischen Städten haben Schülerinnen und Schüler protestiert, so etwa in Paris, Lyon, Grenoble und Nizza. Sie kritisieren, dass es an ihren Schulen zu viele Missstände gibt, wie überfüllte Klassen, zu wenig Lehrpersonal oder überladene Stundenpläne. Bei den Protesten sind einige Schulen komplett blockiert worden und es kam teils zu Gewalt. Laut Angaben von Behörden wurden Dutzende Menschen verletzt, darunter Lehrpersonen, Sicherheitskräfte und Schüler. Über 160 Personen seien festgenommen worden. Die Proteste hatten am letzten Freitag begonnen. Es wird erwartet, dass sie morgen weitergehen. Von den Protesten betroffen sind bis jetzt fast 200 Gymnasien und andere weiterführende Schulen. Der heiße und trockene Sommer hat der Landwirtschaft in der Europäischen Union stark geschadet. EU-Agrarkommissar Christoph Hansen schätzt die Schäden derzeit auf 14 bis 17 Milliarden Euro. Das genaue Ausmaß werde sich zeigen, wenn die Ernte abgeschlossen sei. Den Bauern fehle es unter anderem an Futter für ihre Tiere. Hansen fordert deshalb mehr Investitionen in Wasserspeicher und Bewässerung. Auch Versicherungen gegen Ernteausfälle sollen wichtiger werden. Auch die Schweizer Landwirtschaft ist stark betroffen. Der Schweizer Bauernverband schätzt die Ernteausfälle bei wichtigen Kulturen auf mindestens eine halbe Milliarde Franken. Dazu kommen zusätzliche Kosten, etwa für Futter und Bewässerung. 312 Kilometer pro Stunde. So schnell ist ein Porsche-Fahrer auf einer Autobahn in Frankreich gerast, als er von der Polizei geblitzt wurde. Wie die zuständige Polizei in den französischen Alpen mitteilt, habe der Fahrer aus dem Ausland seinen Führerschein abgeben müssen. Sein Auto sei abgeschleppt worden. Laut Bericht eines französischen Senders hatte der Porsche ein Schweizer Kennzeichen. Das Wetter. Morgen wird es trotz Wolkenfeldern recht sonnig bei 23 bis 27 Grad. Das waren Nachrichten von Radio SRF. Verantwortlich Adrian Huber.
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1: Die Nachrichten von SRF um 10 mit Olivia Limacher. Nach stundenlanger Debatte. Der Ständerat sagt grundsätzlich Ja zu den neuen Verträgen mit der EU und zwar deutlich. Dutzende Verletzte und über 150 Festnahmen. In mehreren französischen Städten protestieren Schülerinnen und Schüler gegen Missstände an ihren Schulen. Das Wetter morgen wird es trotz Wolkenfeldern recht sonnig bei 23 bis 27 Grad. Wie sollen die Beziehungen der Schweiz mit der EU in Zukunft aussehen? Diese Frage ist seit dem frühen Nachmittag Thema im Ständerat gewesen. Nach einer emotionalen, mehrstündigen Debatte hat der Ständerat die Vorlage des Bundes im Grundsatz befürwortet, mit 29 zu 15 Stimmen. Nun können die Details besprochen werden. Aus dem Bundeshaus Manuel Risi.
2: Es ist eines der derzeit wohl wichtigsten politischen Geschäfte der Schweiz. Das neue Vertragspaket zwischen der Schweiz und der EU, die sogenannten bilateralen drei. Die bisherigen Abkommen zwischen der Schweiz und der EU sind in die Jahre gekommen. Sie müssen neu ausgestaltet werden. Der Bundesrat hat darum ein umfangreiches Vertragspaket mit der EU ausgehandelt. Es regelt unter anderem, wie die Schweiz künftig EU-Recht in bestimmten Bereichen übernimmt. Die Befürwortenden im Ständerat betonten dabei vor allem die wirtschaftlichen Vorteile. Die EU sei der mit Abstand wichtigste Handelspartner der Schweiz, so ihr Argument. Die Schweiz profitiere vom Marktzugang zur EU und auch von der Zuwanderung aus der EU. Es gab aber auch kritische Stimmen. Sie kamen von der SVP, welche das Vertragspaket mit der EU grundsätzlich ablehnt. Aber auch von Vertreterinnen und Vertretern von FDP und Mitte. Sie kritisierten vor allem die sogenannte dynamische Rechtsübernahme, also dass die Schweiz in bestimmten Bereichen EU-Recht automatisch übernimmt. Die EU-Verträge sind über drei Tage im Ständerat traktandiert. Danach kommen sie in den Nationalrat, bevor dann das Stimmvolk entscheiden kann.
1: In mehreren französischen Städten haben Schülerinnen und Schüler von Gymnasien protestiert, so etwa in Paris, Lyon, Grenoble und Nizza. Sie kritisieren, dass es an französischen Schulen Missstände gibt, wie überfüllte Klassen oder zu wenig Lehrpersonal. Bei den Protesten sind einige Schulen komplett blockiert worden und es kam teils zu Gewalt. Laut Angaben von Behörden wurden Dutzende Menschen verletzt, darunter Lehrpersonen, Sicherheitskräfte und Schüler. Über 160 Personen seien festgenommen worden. Die Schulproteste stehen im Zusammenhang mit einem landesweiten Streik im öffentlichen Dienst, der für morgen in Frankreich angekündigt wurde. Der Streik richtet sich gegen geplante Sparmaßnahmen der Regierung. Russland will im kommenden Jahr offenbar deutlich mehr Geld für die Aufrüstung des Militärs ausgeben. Das zeigen Regierungsdokumente, in welche die Nachrichtenagentur Reuters Einsicht hatte. Für 2027 sind demnach umgerechnet etwa 200 Milliarden US-Dollar vorgesehen. Das wären rund 27% mehr als ursprünglich geplant und der höchste Betrag seit Beginn des Angriffskrieges gegen die Ukraine. In den kommenden drei Jahren will Russland insgesamt rund 600 Milliarden Dollar ausgeben, um sein Militär aufzurüsten. Gleichzeitig steigt das russische Haushaltsdefizit. Deshalb will die Regierung unter anderem neue Steuern einführen. 312 Kilometer pro Stunde. So schnell ist ein Porsche-Fahrer auf einer Autobahn in Frankreich gerast, als er von der Polizei geblitzt wurde. Wie die zuständige Polizei in den französischen Alpen mitteilt, habe der Fahrer aus dem Ausland seinen Führerschein abgeben müssen. Sein Auto sei abgeschleppt worden. Laut Bericht eines französischen Senders hatte der Porsche ein Schweizer Kennzeichen. Nun zu weiteren Meldungen des Tages in der Übersicht. An den Berufsweltmeisterschaften WorldSkills hat die Schweizer Delegation in diesem Jahr 12 Medaillen geholt, 4 davon in Gold. Einen Weltmeistertitel holte die Schweiz in den Kategorien Hotelrezeption, Sanitär- und Heizungstechnik, Schwerlastfahrzeugtechnologie sowie Industrie 4.0. Da geht es unter anderem um die Digitalisierung oder Cybersicherheit. Die Schweiz schloss die World Skills auf dem 3. Platz ab, hinter China und Korea. Hotels und andere Beherbergungsbetriebe wie zum Beispiel Jugendherbergen profitieren weiterhin von einem reduzierten Mehrwertsteuersatz. Beide Räte haben zugestimmt, dass der Sondersatz bei 3,8% bleibt. Dieser gilt seit rund 30 Jahren. Geht es nach dem Nationalrat, soll der Sondersatz verlängert werden bis 2031. Der Ständerat will eine Verlängerung bis 2035. Die Starship-Rakete des Raumfahrtunternehmens SpaceX von Tech-Milliardär Elon Musk hat erstmals die Erdumlaufbahn erreicht. Die große Rakete war am Weltraumbahnhof in Texas gestartet. Kurz danach teilte SpaceX mit, dass die Starship-Rakete schon nach rund 3 Stunden zurückkehren soll, deutlich früher als geplant. Der Grund ist unklar. Die Rakete stürzte schließlich kontrolliert in den Pazifik. Die Börsendaten von 22.05 Uhr geliefert von SIX. Der Swiss Market Index schließt bei 13.943 Punkten und ist damit im Vergleich zum Vortag unverändert. Der Dow Jones Index in New York stand kurz vor Schluss bei minus 0,7%. Der Euro wird zu 94,60 Rappen gehandelt, der Dollar zu 83,20 Rappen. Und das Wetter. Morgen ist es recht sonnig, mit hohen Wolkenfeldern, die vor allem im Westen die Sonne am Nachmittag zeitweise abdecken. Die Höchstwerte liegen beidseits der Alpen bei sommerlichen 23 bis 27 Grad. Das waren Nachrichten von Radio SRF. Verantwortlich Adrian Huber.
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1: Die Nachrichten von SRF um 23 Uhr mit Patrick Seiler. Guten Abend. Wie sollen die Beziehungen der Schweiz mit der EU in Zukunft aussehen? Diese Frage ist seit dem frühen Nachmittag Thema im Ständerat gewesen. Nach einer emotionalen mehrstündigen Debatte hat der Ständerat die Vorlage des Bundes im Grundsatz befürwortet mit 29 zu 15 Stimmen. Nun können die Details besprochen werden. Aus dem Bundeshaus Manuel Risi.
2: Es ist eines der derzeit wohl wichtigsten politischen Geschäfte der Schweiz. Das neue Vertragspaket zwischen der Schweiz und der EU, die sogenannten bilateralen drei. Die bisherigen Abkommen zwischen der Schweiz und der EU sind in die Jahre gekommen. Sie müssen neu ausgestaltet werden. Der Bundesrat hat darum ein umfangreiches Vertragspaket mit der EU ausgehandelt. Es regelt unter anderem, wie die Schweiz künftig EU-Recht in bestimmten Bereichen übernimmt. Die Befürwortenden im Ständerat betonten dabei vor allem die wirtschaftlichen Vorteile. Die EU sei der mit Abstand wichtigste Handelspartner der Schweiz, so ihr Argument. Die Schweiz profitiere vom Marktzugang zur EU und auch von der Zuwanderung aus der EU. Es gab aber auch kritische Stimmen. Sie kamen von der SVP, welche das Vertragspaket mit der EU grundsätzlich ablehnt. Aber auch von Vertreterinnen und Vertretern von FDP und Mitte. Sie kritisierten vor allem die sogenannte dynamische Rechtsübernahme, also dass die Schweiz in bestimmten Bereichen EU-Recht automatisch übernimmt. Die EU-Verträge sind über drei Tage im Ständerat traktandiert. Danach kommen sie in den Nationalrat, bevor dann das Stimmvolk entscheiden kann.
1: Der deutsche Lebensmittelgroßhändler Metro verliert die Kontrolle über sein Geschäft in Russland. Der russische Präsident Wladimir Putin hat das Russlandgeschäft von Metro unter staatliche Zwangsverwaltung gestellt. Der deutsche Konzern bleibt zwar Eigentümer von Metro, das Unternehmen kann aber nicht mehr selbst über das Geschäft in Russland entscheiden. Betroffen sind rund 90 Großhandelsmärkte und über 9000 Mitarbeitende. Putin hat in diesem Monat bereits Geschäfte des Schweizer Konzerns Nestlé und der französischen Warenhauskette Auchan unter Zwangsverwaltung gestellt. Der heiße und trockene Sommer hat der Landwirtschaft in der Europäischen Union stark geschadet. EU-Agrarkommissar Christoph Hansen schätzt die Schäden derzeit auf 14 bis 17 Milliarden Euro. Das genaue Ausmaß werde sich zeigen, wenn die Ernte abgeschlossen sei. Den Bauern fehle es unter anderem an Futter für ihre Tiere. Hansen fordert deshalb mehr Investitionen im Wasserspeicher und Bewässerung. Die Börsendaten von SIX, der Swiss Market Index, schließt bei 13.943 Punkten und ist damit im Vergleich zum Vortag unverändert. Der Dow Jones Index in New York fällt um 0,7%, der Euro wird zu 94,57 Rappen gehandelt und der Dollar zu 83,16 Rappen. Und das Wetter. Es wird auch morgen Dienstag trotz Wolkenfeldern recht sonnig bei 23 bis 27 Grad. Und das waren die Nachrichten von Radio SRF. Verantwortlich ist heute Nacht Patrick Seiler.
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1: Die Nachrichten von SRF mit Patrick Seiler und diesen Themenschwerpunkten um Mitternacht. Der Ständerat sagt im Grundsatz Ja zu den bilateralen 3 nach einer emotionalen Debatte über die Beziehungen zur EU. Dann blockierte Gymnasien und Festnahmen in Frankreich, schlagen Schülerproteste gegen Sparmaßnahmen in Gewalt um und verdorrte Felder und Futterkrise. Der heiße Sommer hinterlässt in Europa und der Schweiz Milliardenschäden. Und das Wetter, trotz Wolkenfeldern recht sonnig bei 23 bis 27 Grad. Wie sollen die Beziehungen der Schweiz mit der EU in Zukunft aussehen? Diese Frage ist seit dem frühen Nachmittag Thema im Ständerat gewesen. Nach einer emotionalen mehrstündigen Debatte hat der Ständerat diese Vorlage des Bundes im Grundsatz befürwortet mit 29 zu 15 Stimmen. Nun können die Details besprochen werden. Aus dem Bundeshaus, Manuel Risi.
2: Es ist eines der derzeit wohl wichtigsten politischen Geschäfte der Schweiz. Das neue Vertragspaket zwischen der Schweiz und der EU, die sogenannten bilateralen 3. Die bisherigen Abkommen zwischen der Schweiz und der EU sind in die Jahre gekommen. Sie müssen neu ausgestaltet werden. Der Bundesrat hat darum ein umfangreiches Vertragspaket mit der EU ausgehandelt. Es regelt unter anderem, wie die Schweiz künftig EU-Recht in bestimmten Bereichen übernimmt. Die Befürwortenden im Ständerat betonten dabei vor allem die wirtschaftlichen Vorteile. Die EU sei der mit Abstand wichtigste Handelspartner der Schweiz, so ihr Argument. Die Schweiz profitiere vom Marktzugang zur EU und auch von der Zuwanderung aus der EU. Es gab aber auch kritische Stimmen. Sie kamen von der SVP, welche das Vertragspaket mit der EU grundsätzlich ablehnt. Aber auch von Vertreterinnen und Vertretern von FDP und Mitte. Sie kritisierten vor allem die sogenannte dynamische Rechtsübernahme, also dass die Schweiz in bestimmten Bereichen EU-Recht automatisch übernimmt. Die EU-Verträge sind über 3 Tage im Ständerat traktandiert, danach kommen sie in den Nationalrat, bevor dann das Stimmvolk entscheiden kann.
1: In mehreren französischen Städten haben Schülerinnen und Schüler von Gymnasien protestiert, so etwa in Paris, Lyon, Grenoble und Nizza. Sie kritisieren, dass es an französischen Schulen Missstände gibt, wie überfüllte Klassen oder zu wenig Lehrpersonal. Bei den Protesten sind einige Schulen komplett blockiert worden und es kam teils zu Gewalt. Laut Angaben von Behörden wurden Dutzende Menschen verletzt, darunter Lehrpersonen, Sicherheitskräfte und Schüler. Über 160 Personen seien festgenommen worden. Die Schulproteste stehen im Zusammenhang mit einem landesweiten Streik im öffentlichen Dienst, der für heute in Frankreich angekündigt wurde. Der Streik richtet sich gegen geplante Sparmaßnahmen der Regierung. Russland will im kommenden Jahr dem Anschein nach deutlich mehr Geld für die Aufrüstung des Militärs ausgeben. Das zeigen Regierungsdokumente, in welche die Nachrichtenagentur Reuters Einsicht hatte. Für 2027 sind demnach umgerechnet etwa 200 Milliarden US-Dollar vorgesehen. Das wären rund 27% mehr als ursprünglich geplant und der höchste Betrag seit Beginn des Angriffskrieges gegen die Ukraine. In den kommenden 3 Jahren will Russland insgesamt rund 600 Milliarden Dollar ausgeben, um sein Militär aufzurüsten. Gleichzeitig steigt das russische Haushaltsdefizit. Deshalb will die Regierung unter anderem neue Steuern einführen. Und wir bleiben in Russland. Der deutsche Lebensmittelgroßhändler Metro verliert die Kontrolle über sein Geschäft in Russland. Der russische Präsident Putin hat das Russlandgeschäft von Metro unter staatliche Zwangsverwaltung gestellt. Der deutsche Konzern bleibt zwar Eigentümer, das Unternehmen kann aber nicht mehr selbst über das Geschäft in Russland entscheiden. Betroffen sind rund 90 Großhandelsmärkte und über 9000 Mitarbeitende. Putin hatte in diesem Monat bereits Geschäfte des Schweizer Konzerns Nestle und der französischen Supermarktkette Auchan unter Zwangsverwaltung gestellt. Der Kreml begründet solche Maßnahmen mit der Unterstützung dieser Länder für die Ukraine. Der heiße und trockene Sommer hat der Landwirtschaft in der Europäischen Union stark geschadet. EU-Agrarkommissar Christoph Hansen schätzt die Schäden derzeit auf 14 bis 17 Milliarden Euro. Das genaue Ausmaß werde sich zeigen, wenn die Ernte abgeschlossen sei. Den Bauern fehle es unter anderem an Futter für ihre Tiere. Hansen fordert deshalb mehr Investitionen in Wasserspeicher und Bewässerung. Auch Versicherungen gegen Ernteausfälle sollen wichtiger werden. Auch die Schweizer Landwirtschaft ist stark betroffen. Der Schweizer Bauernverband schätzt die Ernteausfälle bei wichtigen Kulturen auf mindestens 500 Millionen Franken. Dazu kommen zusätzliche Kosten, etwa für Futter und Bewässerung. 312 Kilometer pro Stunde. So schnell ist ein Porsche-Fahrer auf einer Autobahn in Frankreich gerast, als er von der Polizei geblitzt wurde. Wie die zuständige Polizei in den französischen Alpen mitteilt, habe der Fahrer aus dem Ausland seinen Führerschein abgeben müssen. Sein Auto sei abgeschleppt worden. Laut Bericht eines französischen Senders hatte der Porsche ein Schweizer Kennzeichen. Die Wetterprognose für heute Dienstag, den 29. September. Es wird wiederum recht sonnig mit hohen Wolkenfeldern, die vor allem im Westen die Sonne am Nachmittag zeitweise abdecken. Die Höchstwerte liegen beidseits der Alpen bei sommerlichen 23 bis 27 Grad. Und das waren die Nachrichten von Radio SRF. Verantwortlich ist heute Nacht Patrick Seiler.
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1: Die Nachrichten von SRF um 1 Uhr mit Patrick Seiler. Wie sollen die Beziehungen der Schweiz mit der EU in Zukunft aussehen? Diese Frage ist seit dem frühen Nachmittag Thema im Ständerat gewesen. Nach einer emotionalen mehrstündigen Debatte hat der Ständerat die Vorlage des Bundes im Grundsatz befürwortet mit 29 zu 15 Stimmen. Nun können die Details besprochen werden. Aus dem Bundeshaus Manuel Risi.
2: Es ist eines der derzeit wohl wichtigsten politischen Geschäfte der Schweiz. Das neue Vertragspaket zwischen der Schweiz und der EU, die sogenannten bilateralen drei. Die bisherigen Abkommen zwischen der Schweiz und der EU sind in die Jahre gekommen. Sie müssen neu ausgestaltet werden. Der Bundesrat hat darum ein umfangreiches Vertragspaket mit der EU ausgehandelt. Es regelt unter anderem, wie die Schweiz künftig EU-Recht in bestimmten Bereichen übernimmt. Die Befürwortenden im Ständerat betonten dabei vor allem die wirtschaftlichen Vorteile. Die EU sei der mit Abstand wichtigste Handelspartner der Schweiz, so ihr Argument. Die Schweiz profitiere vom Marktzugang zur EU und auch von der Zuwanderung aus der EU. Es gab aber auch kritische Stimmen. Sie kamen von der SVP, welche das Vertragspaket mit der EU grundsätzlich ablehnt. Aber auch von Vertreterinnen und Vertretern von FDP und Mitte. Sie kritisierten vor allem die sogenannte dynamische Rechtsübernahme, also dass die Schweiz in bestimmten Bereichen EU-Recht automatisch übernimmt. Die EU-Verträge sind über drei Tage im Ständerat traktandiert, danach kommen sie in den Nationalrat, bevor dann das Stimmvolk entscheiden kann.
1: In Spanien hat die Zwangsräumung der Wohnung einer 87-jährigen Rentnerin landesweite Proteste gegen die Wohnungsnot entfacht. Zwar kann die Seniorin nach einer Einigung mit ihrem Vermieter, einem Investmentsfonds, wieder in ihre angestammte Madrider Wohnung zurückkehren. Der Protest reißt jedoch nicht ab. Auf der zentralen Puerta del Sol in Madrid schlugen Aktivistinnen und Aktivisten in hunderten Zelten ihr Lager auf, wie bei den Antisparprotesten von 2011. Doch anders als damals geht es nicht um geplatzte Hypotheken, sondern um akuten Wohnungsmangel. Laut der spanischen Zentralbank fehlen landesweit 750.000 Wohnungen. Die Mieten haben sich im letzten Jahrzehnt im Schnitt verdoppelt und die Löhne weit hinter sich gelassen. Ministerpräsident Pedro Sanchez kündigte Hilfen für Mieterinnen und Mieter an. Das US-Unternehmen OpenAI stoppt vorerst die Veröffentlichung seines nächsten großen KI-Modells. Grund sind erhebliche Sicherheitsbedenken. Wie das Wall Street Journal berichtet, sollte das Modell eigentlich im Oktober starten. Interne Tests zeigten jedoch, dass das System unzuverlässig ist. Laut der zuständigen Sicherheitschefin schnitt das Modell schlecht dabei ab, menschliche Erwartungen zu erfüllen. Stattdessen zeigte es eine erhöhte Neigung zu Täuschung und Manipulation. OpenAI will sich nun darauf konzentrieren, die Sicherheit künftiger Modelle zu verbessern. Das Wetter heute Dienstag, es wird trotz Wolkenfeldern wiederum recht sonnig bei 23 bis 27 Grad. Und das waren die Nachrichten von Radio SRF. Verantwortlich ist heute Nacht Patrick Seiler.
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1: Die Nachrichten von SRF um 2 Uhr mit Patrick Seiler. Die ukrainische Hauptstadt Kiew ist in der Nacht erneut Ziel schwerer russischer Angriffe geworden. Nach Angaben der ukrainischen Armee attackierte Russland die Millionenstadt in mehreren Wellen mit Drohnen und ballistischen Raketen. Die Angriffe sind Teil einer Eskalation, die seit Wochen anhält. Russland setzt gemäß Medienberichten vermehrt neuartige Drohnen mit Jet-Antrieb ein, die von der ukrainischen Flugabwehr nur schwer abzufangen sind. Erst am Montag war ein solcher Flugkörper mitten am Tag in das historische Gebäude der Nationalen Akademie der Wissenschaften im Zentrum Kiews eingeschlagen. Mindestens 2 Menschen starben, 6 wurden verletzt. Angestellte mussten sich über Leitern aus den brennenden Büros retten. In Spanien hat die Zwangsräumung der Wohnung einer 87-jährigen Rentnerin landesweite Proteste gegen die Wohnungsnot entfacht. Zwar kann die Seniorin nach einer Einigung mit ihrem Vermieter, einem Investmentfonds, wieder in ihre angestammte Madrider Wohnung zurückkehren, der Protest reißt jedoch nicht ab. Auf der zentralen Puerta del Sol in Madrid schlugen Aktivistinnen und Aktivisten in hunderten Zelten ihr Lager auf, wie bei den Antisparprotesten von 2011. Doch anders als damals geht es nicht um geplatzte Hypotheken, sondern um akuten Wohnungsmangel. Laut der spanischen Zentralbank fehlen landesweit 750.000 Wohnungen. Die Mieten haben sich im letzten Jahrzehnt im Schnitt verdoppelt und die Löhne weit hinter sich gelassen. Ministerpräsident Pedro Sánchez kündigte Hilfen für Mieterinnen und Mieter an. Die US-Firma OpenAI stoppt die Veröffentlichung ihres nächsten großen KI-Modells. Grund sind akute Sicherheitsmängel. Laut dem Wall Street Journal handelte das System in Tests wiederholt eigenmächtig ohne Nutzererlaubnis und informierte unvollständig über seine Aktionen. Der Vorfall reiht sich in eine Serie von Pannen ein. Am Wochenende musste OpenAI das Training seiner leistungsstärksten Modelle vorübergehend aussetzen. Ein System hatte eigenständig eine Sicherheitslücke genutzt, um trotz einer Sperre unerlaubt auf das Internet zuzugreifen. Für weltweites Aufsehen sorgte zudem ein Test, bei dem ein Modell aus der gesicherten Umgebung ausbrach und Computer der KI-Plattform Hugging Face hackte. Ähnliche Vorfälle wurden auch bei Systemen von Google, Meta und Anthropic bekannt. Das Wetter heute Dienstag, es wird trotz Wolkenfeldern wiederum recht sonnig bei 23 bis 27 Grad. Und das waren die Nachrichten von Radio SRF. Verantwortlich ist Patrick Seiler.
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